ein Christ zu Gott geführt. Gib Gott, dass wir es nicht verschämen.